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1: Mit Jakob. Das Top-Thema ist heute?
2: Na, dass die meisten Discounter ja inzwischen alle ihre eigenen Apps haben, wo man auch immer was sparen kann. Das darf auf jeden Fall auch erstmal so weitergehen. Denn Gericht hat jetzt eine neue Klage dazu abgewiesen. Und zwar gegen Lidl. Die Verbraucherzentrale klagt ja gerade ganz viel gegen solche Apps. Da wird gesagt, wenn man nur in der App den günstigsten Preis für Produkte bekommt, dann werden einige Leute ja ohne Handy benachteiligt. Das betrifft vor allem Kinder, ältere Leute und Leute mit Einschränkungen. Und Susanne Einsiedler von der Verbraucherzentrale sagt dem RBB, es gibt noch einen anderen Nachteil bei den Apps.
3: Man wird oft zu Käufen verleitet, die man vielleicht gar nicht gemacht hätte ohne die App und kauft vielleicht Sachen, die man vielleicht nicht gebraucht hätte.
2: Marketing-Experten sagen, die Rabatte in den Apps gibt es ja aber vor allem deswegen, weil man im Gegenzug dafür auch seine eigenen Daten dalässt. Das wäre schon fair. Die Wahl in Sachsen-Anhalt ist ja jetzt 3,5 Wochen her. Da hatte die AfD die Wahl deutlich gewonnen, aber knapp die absolute Mehrheit verfehlt. Es fehlen 3 Stimmen. Trotzdem will Spitzenkandidat Siegmund jetzt im Dezember zur Wahl des Ministerpräsidenten antreten. Bis jetzt will aber keine andere Partei ihn da unterstützen. Und viele große KI-Firmen waren ja gerade. Man sollte die Entwicklung ein bisschen bremsen. Nicht, dass man die KI am Ende gar nicht mehr selber kontrollieren kann. Gibt ja auch schon die Idee, dass es so eine extra Aufsicht für den KI-Bereich geben könnte. Da hält US-Präsident Trump gar nichts davon. Der hat jetzt gesagt, das sollte man lieber den Firmen selber überlassen. Die sollen sich am besten alle gegenseitig kontrollieren.
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1: Guten Morgen Deutschland. Herzlich willkommen an diesem Mittwoch. Schön, dass ihr uns gewählt habt. Schön, dass ihr wieder mit uns aufsteht. Ich sag mal so viel. Es lohnt sich, weil heute früh aufstehen ist durchaus möglich, weil wir starten rein in einen richtig schönen Sommertag in ganz Deutschland. Heute nochmal bis zu 30 Grad. Und warum wir davon alle profitieren können, nicht nur vom Feeling her, das verrate ich euch gleich. Und bis dorthin gibt's Kim Wilde mit You Came.

0: 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Guten Morgen und wir können mal Richtung Sonne gucken und sagen, vielen Dank.
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0: Deutschland hat schon Ende September mehr Solarstrom produziert als im gesamten Jahr 2025. Bis Sonntag waren es 90,2 Terawattstunden. Damit ist der Vorjahreswert schon längst übertroffen. Grund dafür ist natürlich der brutale Sommer 2026 gewesen mit ganz vielen Sonnenstunden. Und zum anderen wurden weiter viele neue Solaranlagen gebaut. Heißt, die Sonne hat dieses Jahr nicht nur für uns gute Laune gesorgt, sondern auch jede Menge Strom produziert. Weiter so!

0: Inner Circle hier bei Nostalgie, nur die größten Songs. Guten Morgen, das klingt total nach Sommer und das, obwohl ja heute der letzte Septembertag ist. Aber passt wiederum auch perfekt, denn der Sommer, er weigert sich einfach zu gehen. Heute sind in Deutschland zum Teil nochmal bis zu 30 Grad drin. Also eigentlich Herbst im Kalender, aber draußen teilweise nochmal Freibadgefühl. Und das passt eigentlich ganz gut zu unserer Umfrage, die wir zu diesem Thema gemacht haben. Was macht ihr im Herbst eigentlich am liebsten? Und da gehen die Meinungen aktuell auseinander.
1: Was man so im Herbst machen kann, ich würde sagen, einfach spazieren gehen, so die Sonne genießen.
2: Ein paar Serien schauen so halt auf der Couch.
3: Wieder ins Kino gehen.
2: Also ich werde wahrscheinlich oft rausgehen, so mit Herbstsachen halt, bisschen wärmer anziehen und vielleicht ein oder anderes Mal in die Shisha-Bar gehen.
1: Einfach ins Café gehen, vielleicht sich auch draußen hinsetzen.
0: Merkt ihr es, ne? Viele sagen tatsächlich so raus in die Natur, spazieren gehen, Fahrrad fahren, wandern etc. Mache ich natürlich zu 90%. Aber manche sagen auch, ja, ich bleib lieber drin und ja, lass einfach den Herbst zu kommen, auch wenn es richtig schön ist. Also genießt euren schönen Herbsttag noch. Heute, wie gesagt, teilweise bis zu 30 Grad bei uns in Deutschland. Und jetzt Phil Collins mit You Can Hurry Love bei Nostalgie. Nur die größten Songs mehr 80er und die besten 90er. Guten Morgen.

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9: Beim Einkaufen will man ja eigentlich immer so wenig wie möglich ausgeben. Jakob, für den besten Preis braucht man bei den meisten Märkten aber auch eine App.
10: Ja, und deswegen klagt ja gerade die Verbraucherzentrale da so viel. Man sagt, damit werden dann Leute ohne Handy benachteiligt, also Kinder oder auch Ältere. Es sollte den Rabatt für alle geben. Da zuletzt aber auch Marketing-Experte Michael Schleusner im WDR was zugesagt.
11: Ich kann schon nachvollziehen, dass man versucht, günstige Konditionen allen zugänglich zu machen, aber das wird nicht funktionieren, denn diese Rabatte können die Supermärkte ja nur geben, weil sie anschließend mehr Umsatz machen mit den entsprechenden Kunden, die sie da gewinnen. Oder diese Kunden besser ansprechen können durch die Daten, die sie gewinnen.
10: Jetzt im aktuellen Fall bei der Lidl Plus App hat ein Gericht die Klage erstmal abgewiesen. Die Verbraucherschützer beschäftigen sich aber auch noch mit den Apps bei Netto und Penny. Dann soll das Deutschland-Ticket ja nächstes Jahr wieder teurer werden. Die Rheinische Post hat jetzt einen genaueren Preis. Es könnte von 63 Euro raufgehen auf gut 67 Euro im Monat. Nachher soll es dann noch offizielle Infos zugeben. Und dann ist jetzt für Ex-Fußball-Nationalspieler Thomas Müller noch kein Ruhestand angesagt. Er hat jetzt mit 37 nochmal seinen Vertrag bei Vancouver in Kanada verlängert.
12: Wir haben sportlich Großes vor und mein Körper funktioniert noch ganz gut. Deshalb ja, bin ich richtig happy, dass ich eben noch überzeugt bin, dass es auch nochmal weitergeht.
10: Ja, heißt für Müller, er bleibt jetzt da auf jeden Fall noch bis zum Sommer im nächsten Jahr.
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9: Herzlich willkommen an diesem Mittwoch um kurz nach 6:30. Schön, dass ihr wieder mit uns aufsteht. Gleich musikalisch The Course mit What Can I Do. Also ein Familienunternehmen, sind ja alle Schwestern gewesen, die schon seit Jahrzehnten auf Bühnen stehen. Und rein geht's jetzt mit einer, ehrlich gesagt, sehr monotonen Nummer. Aber das macht diesen Song aus. The Alan Parsons Project mit Eye in the Sky.

0: Unternehmen, das schon seit Jahrzehnten funktioniert. The Course mit What Can I Do? Hier bei Nostalgie. Nur die größten Songs. Guten Morgen an diesem Mittwoch. Ja, und diese Stimme erkennt man wirklich innerhalb von 2 Sekunden. Ein bisschen rau, ein bisschen rebellisch, aber sofort Italien. Imachi brachte Gianna Nannini Ende der 80er Jahre raus und übersetzt heißt das einfach nur die Männer. Und in diesem Song singt sie ganz ironisch über die männliche Eitelkeit und das große Macho-Gehabe. Ich sag dazu als Mann jetzt erstmal nichts. Viel Spaß mit Gianna Nannini hier bei Nostalgie.
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0: REO Speedwagon zum Start in diesem Mittwoch. Can't fight this feeling, hier ist Nostalgie, nur die größten Songs. Guten Morgen.
1: Ja, und ich glaube, ohne diese eine Sache wären viele von uns morgens körperlich zwar anwesend, aber geistig glaube ich nicht.
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1: Es geht um unseren Lieblingswachmacher, den Kaffee.
3: Oh, ja.
1: Wir beide als Hobbybarista. Also ich glaube, wir beide lieben Kaffee, oder?
0: Das definitiv. Guter Kaffee ist Gold wert.
1: Absolut. Und dann ist die Frage, woher kommt guter Kaffee oder wo wird am meisten Kaffee produziert? Da habe ich jetzt eine schöne Behauptung für euch bei Fakt oder Fake. Ihr könnt jetzt mitraten zusammen mit Armin, ob das stimmt oder nicht. Ich behaupte, Peru in Südamerika produziert weltweit den meisten Kaffee.
0: Das könnte durchaus Fakt sein, weil ich glaube, Lateinamerika hat auf jeden Fall das Klima dazu, damit Kaffeebohnen schnell wachsen. Bei uns in Deutschland wird es wahrscheinlich eher schwierig werden, auch wenn es möglich ist, keine Frage. Du, Peru klingt durchaus plausibel meiner Meinung nach. Ich meine, auch viele Kaffeesorten aus Peru schon mal gelesen zu haben. Ich sage jetzt einfach mal, dass es Fakt ist, ja?
1: Peru produziert weltweit den meisten Kaffee. Das ist
4: Fake.
1: Echt? Schick mir direkt rüber zum Nachbarn, ist auch ein bisschen größer. Brasilien produziert weltweit den meisten Kaffee. Peru ist aber dafür für seinen Bio-Kaffee bekannt.
0: Ja, und vor allen Dingen, wenn du brasilianischen Kaffee hast, der tanzt sogar Samba in der Tasse.

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3: Wenn man beim Einkaufen die App vom Markt benutzt, dann kann man meistens noch extrem viel sparen. Jakob, das gefällt den Verbraucherschützern aber gar nicht so.
4: Ja, denn die sagen, die Rabatte, die sollten ja eigentlich alle Leute bekommen. Auch wenn man eben nicht die App oder gar kein Handy hat, ist man jetzt gerade aber erst wieder vor Gericht dazu gescheitert. Maximilian Höchst von YouGov hat mal im RBB verraten, wer überhaupt von solchen extra Rabatten profitiert.
5: Dass gerade mehr Personenhaushalte und Haushalte mit Kindern zu den aktivsten Nutzergruppen von Händler-Apps gehören. Wer regelmäßig größere Einkäufe für mehrere Personen erledigen muss, der kann natürlich entsprechend von App-Rabatten besonders stark profitieren.
4: Es sieht aber oft nach mehr aus, als es eigentlich ist. Das Vergleichsportal Schmeggle hatte zuletzt gesagt, man spart über alle Märkte nur gut 1%. Der Tankrabatt kommt ja morgen zurück, dann geht's bei der Steuer um 17 Cent den Liter runter. Das muss aber nicht heißen, dass alles schon um Mitternacht billiger ist. Auch beim letzten Tankrabatt hat's ja ein bisschen gedauert, bis sich die Preise eingepegelt hatten. Denn eigentlich gilt der neue Preis nur für den neuen Kraftstoff, der angeliefert wird. Und dann ist ja gerade in Ägypten die Handball-Club-WM. Da sind auch die Füchse Berlin mit dabei. Gegen Gastgeber Al-Ahli hat man jetzt aber verloren mit 27-30. Und deswegen ist eine Medaille schon mal nicht mehr drin. Morgen kann man gegen Pinheiros aus Brasilien nur noch

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2: Kurz nach sieben an diesem Mittwoch. Schön, dass ihr mit uns aufsteht. Guten Morgen, hier ist Nostalgie. Nur die größten Songs, mehr 80er und die besten 90er. Ich weiß nicht, ob man das hört. Also ich hau gerade so ein bisschen auf den Tisch drauf, weil ich stimme mich schon mal ein. Zusammen mit euch für Bruce Springsteen und Born in the USA. Den Boss haben wir gleich in der Playlist und rein geht's mit den Spice Girls.

Der Boss, Bruce Springsteen mit Born in the USA hierbei. Nur die größten Songs. Guten Morgen an diesem Mittwoch. Und vom Boss kommen wir direkt zu einem großen Künstler der Musikgeschichte. Stevie Wonder. Er kommt am 26. Oktober nach Köln, besser gesagt in die Lanxess Arena, mit seiner Songs in the Key of Life. Und ganz ehrlich, das Spannendste für uns alle wird wahrscheinlich sein, welche Songs er an diesem Abend spielen wird. Natürlich hoffen wir alle auf seine Klassiker wie Part-Time Lover, I Just Called to Say I Love You oder auch diesen hier. Is it she lovely? Ob er sie alle auf seine Setliste packen wird, das bleibt bis zu seinem Konzert eine kleine Überraschung. Ich bin mir aber ziemlich sicher, dass er die gegen Ende raus noch auf die Bühne packen wird. Sicher ist nur eins, Stevie Wonder live. 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

0: geiler Start in den Mittwoch. Hier ist Nostalgie. Guten Morgen und jetzt wird's wirklich schwergewichtig.
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0: In Brandenburg wurde am Wochenende Deutschlands schwerster Kürbis gekürt und er bringt satte, Achtung, 942,2 Kilo auf die Waage. Gezüchtet hat ihn Oliver Grave aus Großtimig und der Mann weiß offenbar ziemlich genau, was er tut. Für ihn ist es schon der vierte Sieg bei der Wiegmeisterschaft. Mehr als 60 Züchter aus ganz Deutschland sind da vorbeigekommen und mal ehrlich, ja, bei 942 Kilo ist das kein Kürbis mehr. Das ist meiner Meinung nach schon eine Immobilie mit Stil. Herzlichen Glückwunsch dazu. Und jetzt die Pet Shop Boys mit West End Girls hier bei Nostalgie. Nur die größten Songs, mehr 80er und die besten 90er. Guten Morgen.

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8: Die meisten Discounter haben ja inzwischen alle ihre eigenen Apps, wo man sich halt immer ein bisschen was sparen kann. Jakob, und das darf jetzt auf jeden Fall erstmal so weitergehen.
9: Denn ein Gericht hat jetzt eine neue Klage dazu erstmal abgewiesen, und zwar gegen Lidl. Die Verbraucherzentrale klagt ja gerade ganz viel gegen solche Apps. Da wird gesagt, wenn man nur in der App den günstigsten Preis für Produkte bekommt, dann werden einige Leute ohne Handy ja benachteiligt. Betrifft vor allem Kinder, ältere Leute und auch Leute mit Einschränkungen. Und Susanne Einsiedler von der Verbraucherzentrale sagte im RBB, es gibt noch einen Nachteil bei den Apps.
10: Man wird oft zu Käufen verleitet, die man vielleicht gar nicht gemacht hätte ohne die App, und kauft vielleicht Sachen, die man vielleicht nicht gebraucht hätte.
9: Marketing-Experten sagen, die Rabatte in den Apps gibt es ja aber vor allem deswegen, weil man im Gegenzug dafür auch seine eigenen Daten dalässt. Das wäre schon fair. Die Wahl in Sachsen-Anhalt ist ja jetzt 3,5 Wochen her. Da hatte die AfD die Wahl deutlich gewonnen, aber knapp die absolute Mehrheit verfehlt. Es fehlen 3 Stimmen. Trotzdem will Spitzenkandidat Siegmund jetzt im Dezember zur Wahl des Ministerpräsidenten antreten. Bis jetzt will aber keine andere Partei ihn da unterstützen. Und viele große KI-Firmen waren ja gerade. Man sollte die Entwicklung ein bisschen bremsen. Nicht, dass man die KI am Ende gar nicht mehr selber kontrollieren kann. Gibt ja auch schon die Idee, dass es so eine extra Aufsicht für den KI-Bereich geben könnte. Da hält US-Präsident Trump gar nichts davon. Der hat jetzt gesagt, das sollte man lieber den Firmen selber überlassen. Die sollen sich am besten alle gegenseitig kontrollieren.
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8: Kurz nach 8 an diesem Mittwoch. Guten Morgen. Ich glaube, den nächsten Song, den werde ich nicht anmoderieren, sondern ich werde ihn euch vorsummen. Und ich bin mir ziemlich sicher, dass ihr sofort wisst, um welchen Song es geht. Und zwar Wenn ihr nicht draufgekommen seid, kein Problem. Gebt mir einen Song Zeit und dann wisst ihr, von wem ich rede. Der es geht nämlich jetzt rein mit Janet Jackson. Whoops Now, und danach gibt's.

Nur 4 Minuten hat's gedauert, um gute Laune zu bekommen. Die Dire Straits mit Walk of Life hierbei. Nur die größten Songs mehr 80er und die besten 90er. Und da bleiben wir gleich mal. So klingt meiner Meinung nach, wenn Herzschmerz plötzlich ziemlich elegant wird. Always von Eurasia kam 1994 raus und wurde eine der größten internationalen Hits. Typisch für Eurasia natürlich große Gefühle, aber auch vor allen Dingen diese Synthesizer. Da kriege ich auch immer so ein bisschen Gänsehaut, wenn ich die höre. Und natürlich der Refrain, wo sich das alles perfekt zusammenmischt. Und ein Fun Fact, der Song bekam Jahre später nochmal ein komplett neues Leben im Internet, weil er in unzähligen Videos und Memes verwendet wurde. Hier ist allerdings das Original in voller Länge. Hier ist Eurasia mit Always hier bei Nostalgie.

0: Eine echte Legende hier bei Nostalgie. David Bowie mit Let's Dance.
1: Und er hier ist auch eine echte Legende. Um Charlie Chaplin geht's jetzt.
2: Dannys Weisheit oder Wandtattoo.
1: Ja, und ich habe ja schon vorgegriffen, Charlie Chaplin. Ich meine, Alles, was der Typ gesagt hat, war doch irgendwie cool, oder?
3: Definitiv.
1: Bei Weisheit oder Wandtattoo diskutieren wir immer eher so ein bisschen, ob der Spruch des Tages, den ich euch präsentiere, jetzt eher zum Nachdenken anregt oder doch eher an die Wand gehört als schöne Deko. Und Charlie Chaplin hat einige coole Sprüche auf Lager.
3: Ich bin gespannt.
1: Einen habe ich mir für heute rausgesucht. Und zwar muss man ein bisschen genauer hinhören. Das Leben ist eine Tragödie in der Nahaufnahme, aber eine Komödie in der Totalen.
3: Boah, das ist ja filmreif, definitiv. Und da merkt man, dass er vom Film kommt.
1: Absolut.
3: Kannst du es nochmal wiederholen?
1: Das Leben ist eine Tragödie in der Nahaufnahme, aber eine Komödie in der Totalen.
3: Also jetzt unabhängig von Charlie Chaplin, die unglaubliche Sympathie, die man dieser Person hat, ist das wirklich ein guter Spruch. Also das ist auf jeden Fall mehr als nur eine Weisheit. Ich finde, das ist schon fast eine Lebenseinstellung.
1: Also er hat es ganz gut beschrieben. Ja, wenn du mitten in einem Problem steckst, fühlt es sich oft riesig und dramatisch an, aus deiner Sicht.
3: Ja.
1: Aber wenn du ein bisschen Abstand dazu bekommst, vor allem ein paar Jahre später, dann sieht man alles plötzlich halb so schlimm und kann im besten Fall sogar darüber lachen. Man sagt sich, wieso habe ich das überhaupt so dramatisch gesehen?
2: Sex.

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1: Beim Einkaufen will man ja eigentlich immer so wenig wie möglich ausgeben. Jakob, für den besten Preis braucht man bei den meisten Märkten aber auch eine App.
2: Ja, und deswegen klagt ja gerade die Verbraucherzentrale da so viel. Man sagt, damit werden dann Leute ohne Handy benachteiligt, also Kinder oder auch Ältere. Es sollte den Rabatt für alle geben. Da zuletzt aber auch Marketing-Experte Michael Schleusner im WDR was zugesagt.
3: Ich kann schon nachvollziehen, dass man versucht, günstige Konditionen allen zugänglich zu machen, aber das wird nicht funktionieren, denn diese Rabatte können die Supermärkte ja nur geben, weil sie anschließend mehr Umsatz machen mit den entsprechenden Kunden, die sie da gewinnen oder diese Kunden besser ansprechen können durch die Daten, die sie gewinnen.
2: Jetzt im aktuellen Fall bei der Lidl Plus App hat ein Gericht die Klage erstmal abgewiesen. Die Verbraucherschützer beschäftigen sich aber auch noch mit den Apps bei Netto und Penny. Dann soll das Deutschland-Ticket ja nächstes Jahr wieder teurer werden. Die Rheinische Post hat jetzt einen genaueren Preis. Es könnte von 63 Euro raufgehen auf gut 67 Euro im Monat. Nachher soll es dann noch offizielle Infos zugeben. Und dann ist jetzt für Ex-Fußball-Nationalspieler Thomas Müller noch kein Ruhestand angesagt. Er hat jetzt mit 37 nochmal seinen Vertrag bei Vancouver in Kanada verlängert.
4: Wir haben sportlich Großes vor und mein Körper funktioniert noch ganz gut. Deshalb ja, bin ich richtig happy, dass ich eben noch überzeugt bin, dass es auch nochmal weitergeht.
2: Ja, heißt für Müller, er bleibt jetzt da auf jeden Fall noch bis zum Sommer im nächsten Jahr.
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1: Herzlich willkommen an diesem Mittwoch um kurz nach 8. Guten Morgen, jetzt mit Joe Cocker, zu dem ich eine ganz persönliche Bindung habe, denn ich verbinde Joe Cocker wiederum mit meinem Vater. Immer wenn ich bei denen zu Besuch bin, laufe ich an einem Bilderrahmen vorbei, weil mein Vater war auf einem Joe Cocker-Konzert und die Konzertkarte hat er eingerahmt und hängt jetzt an der Wand. Deswegen fühle ich mich Joe Cocker immer sehr verbunden. Hier ist er mit seinem legendären Hit Unchain My Heart.

0: Das klingt nach dem letzten Italienurlaub. Eros Ramazzotti mit Più Bella Cosa hierbei. Nur die größten Songs heute am 30. September und das passt ja irgendwie auch ganz gut zusammen. Eigentlich sollte jetzt höchste Zeit für Tee, Decke und langsam Serienmodus sein. Nur das Wetter, das hat offenbar andere Pläne. Teilweise bekommen wir heute nochmal in Deutschland bis zu 30 Grad. Dabei hat unsere Umfrage gezeigt zum Thema Herbst, dass die Meinungen bei euch ein bisschen auseinandergehen. Es gibt das Lager, rausgehen, Natur, Spaziergänge, Wandern. Und dann gibt es welche, die sagen, Couch, Decke, Fernsehen, fertig.
1: Was man so im Herbst machen kann, ich würde sagen, einfach spazieren gehen, so die Sonne genießen.
2: Ein paar Serien schauen so halt auf der Couch.
3: Wieder ins Kino gehen.
2: Also ich werde wahrscheinlich oft rausgehen, so mit Herbstsachen halt, bisschen wärmer anziehen und vielleicht ein oder anderes Mal in die Shisha-Bar gehen.
1: Einfach ins Café gehen, vielleicht sich auch draußen hinsetzen.
0: Zugegeben hat beides was. Heute gewinnt aber wahrscheinlich nochmal das Team rausgehen. Aber sobald der erste Dauerregen kommt, wissen wir genau, was wir dann zu Hause zu tun haben. Euch einen schönen letzten Septembertag jetzt mit Son of Jamaica hier bei Nostalgie. Nur die größten Songs der 80er und die besten 90er. Guten Morgen.
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0: Toll, dass ihr dabei seid. Ihr hört Nostalgie. Nur die größten Songs, mehr 80er und die besten 90er. Und das waren TLC mit No Scrubs.
1: Na, wo ist er denn? Wo ist er denn? Ach, da ist er!
2: 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Exklusiv in der Nostalgie Feel Good Morgenshow.
1: Auf den bin ich ganz besonders stolz, vor allen Dingen, weil ich ihn jetzt nach 20 Jahren wieder gefunden habe und wir zusammen davon profitieren können, indem wir alte Songs neu entdecken. Und es ist ja heute Mittwoch und Mittwoch ist immer so ein leichter Durchhängertag, findest du nicht?
0: Dass ja, man sagt, ah,
1: es ist noch so lang hin bis zum Wochenende. Und genau deswegen gibt es diesen Song auf meinem MP3-Player. Bobby McFerrin mit Don't Worry, Be Happy.
0: Schön.
1: Wenn man nur diese Melodie hört, dieses Pfeifen, ist die Welt meiner Meinung nach in Ordnung. Und deswegen jetzt viel Spaß mit Bobby McFerrin und Don't Worry, Be Happy. Hier bei Nostalgie nur die größten Songs, mehr 80er, die besten 90er und mein MP3-Player.

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8: 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Wenn man beim Einkaufen die App vom Markt benutzt, dann kann man meistens noch extrem viel sparen. Jakob, das gefällt den Verbraucherschützern aber gar nicht so.
9: Ja, denn die sagen, die Rabatte, die sollten ja eigentlich alle Leute bekommen. Auch wenn man eben nicht die App oder gar kein Handy hat, ist man jetzt gerade aber erst wieder vor Gericht dazu gescheitert. Maximilian Höchst von YouGov hat mal im RBB verraten, wer überhaupt von solchen extra Rabatten profitiert.
10: Dass gerade Mehrpersonenhaushalte und Haushalte mit Kindern zu den aktivsten Nutzergruppen von Händler-Apps gehören. Wer regelmäßig größere Einkäufe für mehrere Personen erledigen muss, der kann natürlich entsprechend von App-Rabatten besonders stark profitieren.
9: Es sieht aber oft nach mehr aus, als es eigentlich ist. Das Vergleichsportal Schmeggle hatte zuletzt gesagt, man spart über alle Märkte nur gut 1%. Der Tankrabatt kommt ja morgen zurück, dann geht's bei der Steuer um 17 Cent den Liter runter. Das muss aber nicht heißen, dass alles schon um Mitternacht billiger ist. Auch beim letzten Tankrabatt hat es ja ein bisschen gedauert, bis sich die Preise eingepegelt hatten. Denn eigentlich gilt der neue Preis nur für den neuen Kraftstoff, der angeliefert wird. Und dann ist ja gerade in Ägypten die Handball-Club-WM. Da sind auch die Füchse Berlin mit dabei. Gegen Gastgeber Al-Ahli hat man jetzt aber verloren mit 27-30. Und deswegen ist eine Medaille schon mal nicht mehr drin. Morgen kann man gegen Pinheiros aus Brasilien nur noch um Platz 5 spielen.
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8: Kurz nach 8:30 bei uns reihen sich die Stars ein. Hier ist Nostalgie. Nur die größten Songs, mehr 80er und die besten 90er. Gleich sprechen wir über Stevie Wonder. Wie ihr ihn live und vor allen Dingen for free erleben könnt, das möchte ich euch gleich verraten. Und bis dorthin gibt's Sheryl Crow, auch ein Megastar der 90er gewesen mit All I Wanna Do. Und den Anfang macht Lionel Richie, über den muss man glaube ich auch nicht viel sagen. Dancing on the Ceiling.

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Erstmal guten Morgen. Und wenn ich mir vorstellen würde, ihn noch ein letztes Mal live auf der Bühne und das auch noch kostenlos erleben zu dürfen, das wäre für mich ein absoluter Traum. Ich bin großer Fan und es freut mich umso mehr, dass Stevie Wonder nochmal auf Tour geht. I just called to say I love you. Am 26. Oktober kommt er nach Köln, besser gesagt in die Lanxess Arena mit seiner Songs in the Key of Life Tour. Und da stellt sich natürlich die Frage, naja,

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Alle Infos wie immer auf nostalgie-radio.de und das ist In Excess mit Need You Tonight bei Nostalgie. 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

0: 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Und natürlich einen schönen guten Morgen euch.
1: Da schließe ich mich an. Schönen guten Morgen. Und jetzt geht's um ein Mysterium für uns Männer.
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1: Ja, es wird ein bisschen klischeehaft werden. Und zwar geht es um die Frauenhandtasche. Wer da schon mal reingegriffen hat, hat festgestellt, da gibt es viel zu holen. Aber das, was man sucht, findet man nicht. Und daher auch meine Behauptung, 7 Tage ihres Lebens verbringt eine Frau damit, in ihrer Tasche zu wühlen.
0: Und das schreibe ich sofort. Ja? 7 Tage in meinem ganzen Leben ist gar nichts. Ich weiß gar nicht, wie viele Stunden ich pro Woche darin schon rumwühle, weil ich irgendwas verloren habe. Man muss auch dazu sagen, Armin, wir Frauen haben mehrere Handtaschen. Da mal die kleine, da mal die große, dann lässt du die Hälfte in deiner anderen Tasche, findest es in der neuen Tasche nicht mehr. Ja. Bin ich voll dabei, 7 Tage. Ah nee, Moment mal, ich würde sogar sagen, das ist Fake, weil ich will mehr Tage in der Tasche. Ah, Fake.
1: Ich behaupte, 7 Tage ihres Lebens verbringt eine Frau damit, in ihrer Tasche zu wühlen, und das ist
3: Fake.
1: Und du hast recht, es sind sogar noch mehr Tage. 76 Tage ihres Lebens seid ihr nur in dieser Handtasche unterwegs.
0: Verdammter Mist.
1: Es ist Wahnsinn. Normalerweise müsste eigentlich die Handtasche Miete von euch verlangen.

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10: Die meisten Discounter haben ja inzwischen alle ihre eigenen Apps, wo man sich halt immer ein bisschen was sparen kann. Jakob, und das darf jetzt auf jeden Fall erstmal so weitergehen.
11: Denn ein Gericht hat jetzt eine neue Klage dazu erstmal abgewiesen, und zwar gegen Lidl. Die Verbraucherzentrale klagt ja gerade ganz viel gegen solche Apps. Da wird gesagt, wenn man nur in der App den günstigsten Preis für Produkte bekommt, dann werden einige Leute ohne Handy ja benachteiligt. Betrifft vor allem Kinder, ältere Leute und auch Leute mit Einschränkungen. Und Susanne Einsiedler von der Verbraucherzentrale sagte im RBB, es gibt noch einen Nachteil bei den Apps.
12: Man wird oft zu Käufen verleitet, die man vielleicht gar nicht gemacht hätte ohne die App, und kauft vielleicht Sachen, die man vielleicht nicht gebraucht hätte.
11: Marketing-Experten sagen, die Rabatte in den Apps gibt es ja aber vor allem deswegen, weil man im Gegenzug dafür auch seine eigenen Daten dalässt. Das wäre schon fair. Die Wahl in Sachsen-Anhalt ist ja jetzt 3,5 Wochen her. Da hatte die AfD die Wahl deutlich gewonnen, aber knapp die absolute Mehrheit verfehlt. Es fehlen 3 Stimmen. Trotzdem will Spitzenkandidat Siegmund jetzt im Dezember zur Wahl des Ministerpräsidenten antreten. Bis jetzt will aber keine andere Partei ihn da unterstützen. Und viele große KI-Firmen waren ja gerade. Man sollte die Entwicklung ein bisschen bremsen. Nicht, dass man die KI am Ende gar nicht mehr selber kontrollieren kann. Gibt ja auch schon die Idee, dass es so eine extra Aufsicht für den KI-Bereich geben könnte. Da hält US-Präsident Trump gar nichts davon. Der hat jetzt gesagt, das sollte man lieber den Firmen selber überlassen. Die sollen sich am besten alle gegenseitig kontrollieren.
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10: Kurz nach neun an diesem Mittwoch. Letzte Stunde in der Feel Good Morning Show. Guten Morgen. Gleich mit Alphaville. Und sind wir mal ganz ehrlich, mit Alphaville verbinden wir doch alle wahrscheinlich Forever Young. Das war ja ihr großer Hit. Aber es ist kein One-Hit-Wonder. Diese Band hat viel mehr Hits rausgebracht, als wir eigentlich auf dem Schirm haben. Deswegen gibt's gleich Sounds Like a Melody hier bei uns. Und rein geht's mit Mr. Michael Jackson.

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1: Und jetzt geht's um die Wurst.
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1: Und dazu schauen wir nach Hessen. Da wurde ein neuer Rekord aufgestellt. Eine traditionelle Aalewurst. Das ist dort Tradition in Hessen, wurde dort auf unglaubliche 114,7 Meter Länge gebracht, also länger als ein Fußballfan. Rund 50 Mitarbeiter und Berufsschüler haben an diesem Projekt mitgearbeitet und das Beeindruckende ist, es ging nicht nur um den Rekord, sondern die Wurst wurde dann natürlich in Stücke aufgeschnitten und verkauft und der Erlös ging noch an die Berufsschule.
0: Das ging jetzt mir zu schnell. Also wie lang nochmal?
1: 114,7 Meter.
0: In Hessen?
1: In Hesse.
0: Also die Nürnberger Rauschbratwurst, weißt du, wenn die so lang wäre, dann würde ich ja sagen, ja, einmal um Nürnberg rum, boah.
1: Ich weiß, du fühlst es nicht, du musst sie essen wahrscheinlich.
0: Ja.
1: Kann man in Hessen nachfragen, ob es da noch ein Stück gibt für dich, die du
0: probieren dann sagen kannst. Wir jetzt guten Appetit.
1: Richtig und herzlichen Glückwunsch zum Rekord.
0: Genau, und euch einen guten Morgen bei Nostalgie, nur die größten Songs.

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10: Beim Einkaufen will man ja eigentlich immer so wenig wie möglich ausgeben. Jakob, für den besten Preis braucht man bei den meisten Märkten aber auch eine App.
11: Ja, und deswegen klagt ja gerade die Verbraucherzentrale da so viel. Man sagt, damit werden dann Leute ohne Handy benachteiligt, also Kinder oder auch Ältere. Es sollte den Rabatt für alle geben. Da zuletzt aber auch Marketing-Experte Michael Schleusner im WDR was zugesagt.
12: Ich kann schon nachvollziehen, dass man versucht, günstige Konditionen allen zugänglich zu machen, aber das wird nicht funktionieren, denn diese Rabatte können die Supermärkte ja nur geben, weil sie anschließend mehr Umsatz machen mit den entsprechenden Kunden, die sie da gewinnen oder diese Kunden besser ansprechen können durch die Daten, die sie gewinnen.
11: Jetzt im aktuellen Fall bei der Lidl Plus App hat ein Gericht die Klage erstmal abgewiesen. Die Verbraucherschützer beschäftigen sich aber auch noch mit den Apps bei Netto und Penny. Dann soll das Deutschland-Ticket ja nächstes Jahr wieder teurer werden. Die Rheinische Post hat jetzt einen genaueren Preis. Es könnte von 63 Euro raufgehen auf gut 67 Euro im Monat. Nachher soll es dann noch offizielle Infos zugeben. Und dann ist jetzt für Ex-Fußball-Nationalspieler Thomas Müller noch kein Ruhestand angesagt. Er hat jetzt mit 37 nochmal seinen Vertrag bei Vancouver in Kanada verlängert.
13: Wir haben sportlich Großes vor und mein Körper funktioniert noch ganz gut. Deshalb ja, bin ich richtig happy, dass ich eben noch überzeugt bin, dass es auch nochmal weitergeht.
11: Ja, heißt für Müller, er bleibt jetzt da auf jeden Fall noch bis zum Sommer im nächsten Jahr.
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10: Es ist ein ganz besonderer Start in den Tag. Erstmal herzlich willkommen an diesem Mittwoch. Zum einen positiv denken, die Hälfte der Woche fast schon wieder rum. Ja, also positiv immer so sehen, das Wochenende auf jeden Fall in greifbarer Nähe. Und es ist ja auch der letzte Tag im September. Und warum der so besonders ist für uns alle, das hört ihr gleich hier bei uns in der Show.

0: mit CC Top schicken euch rein in diesen Mittwochmorgen. Klingt für mich persönlich immer so ein bisschen nach Sommer. Und das, obwohl ja heute der letzte Septembertag ist. Aber passt wiederum auch perfekt, denn der Sommer, er weigert sich einfach zu gehen. Heute sind in Deutschland zum Teil nochmal bis zu 30 Grad drin. Also eigentlich Herbst im Kalender, aber draußen teilweise nochmal Freibadgefühl. Und das passt eigentlich ganz gut zu unserer Umfrage, die wir zu diesem Thema gemacht haben. Was macht ihr im Herbst eigentlich am liebsten? Und da gehen die Meinungen aktuell auseinander.
1: Was man so im Herbst machen kann, ich würde sagen, einfach spazieren gehen, so die Sonne genießen.
2: Ein paar Serien schauen so halt auf der Couch.
3: Wieder ins Kino gehen.
2: Also ich werde wahrscheinlich oft rausgehen, so mit Herbstsachen halt, bisschen wärmer anziehen und vielleicht ein oder anderes Mal in die Shisha-Bar gehen.
1: Einfach ins Café gehen, vielleicht sich auch draußen hinsetzen.
0: Merkt ihr es, ne? Viele sagen tatsächlich so raus in die Natur, spazieren gehen, Fahrrad fahren, wandern etc. Mache ich natürlich zu 90%. Aber manche sagen auch, ja, ich bleib lieber drin und ja, lass einfach den Herbst zu kommen, auch wenn es richtig schön ist. Also genießt euren schönen Herbsttag noch. Heute, wie gesagt, teilweise bis zu 30 Grad bei uns in Deutschland. Und jetzt aber mit Dancing Queen hier bei Nostalgie. Nur die größten Songs. Guten Morgen. 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
2: Schön, dass ihr mit dabei seid, gemeinsam mit mir in den Vormittag startet. Hier waren aus der Gino die größten Songs. Und für euren Mittwoch haben wir natürlich gleich auch wieder die Glückssternzeichen des Tages. Da ist auf jeden Fall ein Sternzeichen mit dabei. Das wird heute angenehm überrascht. Hört ihr alles in der kommenden Viertelstunde davor noch aus dem Soundtrack zu Der König der Löwen, Elton John, mit Circle of Life. Ein so schöner 90er. Und jetzt geht's in die 80er. Die Eurythmics, Sweet Dreams, denn wir spielen mehr 80er und die besten 90er. Ich bin Sarah, herzlich willkommen in der Show.

0: Von UB40 geht's in euren Mittwochvormittag. Hier bei Nostalgie nur die größten Songs. Gerade gehört Red Red Wine.
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0: Die Glückssternzeichen des Tages. Die Löwen sind heute mit dabei. Ihr strahlt heute ganz besonders viel Selbstvertrauen aus. Jemand reagiert positiv darauf und bringt euch damit auch noch zusätzlich zum Lächeln. Was ein schöner Tag. Die Wassermänner haben heute ungewöhnlich viele kreative Gedanken. Also da ist ganz viel los heute bei euch im Kopf und vielleicht auch eine spontane Idee, aus der richtig was Schönes entstehen könnte. Lasst euch heute ein bisschen drauf ein, liebe Wassermänner. Die Jungfrauen dürfen heute auch mal 5 gerade sein lassen. So ein ungeplanter freier Moment, der tut heute der Jungfrauenseele besonders gut und besser, als ihr denkt. Und die Stiere genießen heute eine angenehme Überraschung. Etwas Kleines macht euch diesen Tag deutlich schöner. Also könnt ihr euch drauf freuen, liebe Stiere. Und immer dran denken, Glück findet manchmal auch genau in den kleinen Pausen des Lebens statt. Einen schönen Mittwochvormittag. Hier bei Nostalgie, nur die größten Songs jetzt mit London Beat.

0: Menschen ziehen aufs Land, möchten dort ihr Leben verbringen. Aber das ist natürlich für die Geschäfte und Cafés und Restaurants, die in der Innenstadt einer Stadt sind, nicht so günstig. Denn viele Restaurants oder eben auch Geschäfte stehen mittlerweile leer. Viel wird online geshoppt. Aber es gibt jetzt eine ganz tolle und auch gute Nachricht. Und zwar gibt es eine neue Befragung, dass dem gar nicht mehr so ist. Der Trend, der geht nämlich wieder dahin, dass mehr Menschen in die Innenstädte wollen. 80% der Befragten haben nämlich angegeben, wieder die Innenstadt zu besuchen. Hauptgrund, das Shopping. Ich bin ja auch ein totaler Fan von Shoppen gehen in den Läden, die Dinge anfassen, haptisch fühlen und natürlich auch direkt anprobieren. Online-Shopping ist gar nicht so mein Ding, aber natürlich auch total attraktiv werden wieder die Restaurantbesuche und auch der Besuch im Café. Es zieht immer mehr Menschen zurück in die deutschen Innenstädte. Die gute Nachricht des Tages.
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hört noch Deji, nur die größten Songs. Kommt gut rein in euren Vormittag jetzt mit einem kleinen Namenshin und Her. Denn wir haben einen Song von damals noch John Cougar aus den 80ern. Den Namen, das ist allerdings nur ein Spitzname von ihm, hat ihm seine Plattenfirma gegeben. Denn sein eigentlicher Nachname Mellencamp hielt man damals für zu kompliziert und nicht so gut zu vermarkten. Aber als John Cougar dann berühmt war, hat er sich erst in John Cougar Mellencamp zurückbenannt und dann irgendwann nur noch John Mellencamp. Der hat sich wieder durchgesetzt, zurück zu seinen Wurzeln.

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1: Bei Nostalgie nur die größten Songs. Eine kleine Motivation gefällig für den letzten Tag des Septembers. Heute der 30. Ab morgen, dann geht's schon in den Oktober. Habe ich für euch, denn in der kommenden halben Stunde haben wir großartige Songs hier mit im Programm. Lenny Kravitz kommt, einer der coolsten auf dem Showbiz, finde ich. Stillness of Heart, Eric Clapton, I Shot the Sheriff wartet auf euch. Gleich die Jungs aus Australien, Down Under, Man at Work und das ist Enrique Iglesias. Could I Have This Kiss Forever, so schön, zusammen mit Whitney Houston. Was eine großartige Kombination. Ich bin Sarah, wünsche euch einen tollen Start in den Mittwochvormittag.

Vormittag hier bei Nostalgie, nur die größten Songs. Und auch in den letzten Tag des Septembers genießt ihn in vollen Zügen. Ab morgen geht's dann schon los mit dem Oktober. Aber beim Wetter können wir ja nicht meckern. Das ist ja nochmal ein schöner Spätsommer. Und jetzt geht's rein mit einem Song von Eric Clapton, I Shot the Sheriff. Eine Coverversion von Bob Marleys Version, ein Jahr vorher. Aber Eric Clapton hat sie richtig berühmt gemacht und tatsächlich auch den Reggae von Bob Marley wirklich mehr in die Welt getragen. I Shot the Sheriff, die einzige Nummer 1 im Übrigen von Eric Clapton in Amerika. Jetzt für euren Mittwochvormittag. Hier bei Nostalgie, nur die größten Songs.

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großartigen Song von E17 aus den 90ern, Stay Another Day, hier bei Nostalgie. Nur die größten Songs war im Übrigen ein absoluter Weihnachtsklassiker, denn die Glöckchen am Ende hat man hinterher noch hinzugefügt und hat dann wirklich 1994 die Weihnachtscharts bestimmt. Und jetzt ein Song, wir gehen in die 80er, denn wir spielen mehr 80er und die besten 90er. Taylor Dane hat sich für diesen Song, um ihn professionell aufzunehmen, $6,000 von ihrem Vater geliehen und das hat sich mehr als gelohnt, denn über Nacht wurde sie mit diesem Song in den 80ern zum Weltstar. Tell it to my heart, Taylor Dane.

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4: Es geht in den letzten Tag im September. Heute der 30. September. Ab morgen dann schon Oktober. Wahnsinn, wie schnell es umgegangen ist. Aber ich finde, das Wetter, das kann sich sehen lassen, oder? Und eine kleine Motivation für euch habe ich auch noch, um euch vielleicht ein bisschen zu bewegen in der Woche. Pilates oder Yoga, ganz sanfte Bewegungseinheiten helfen bei einer ganz bestimmten Sache. Und es ist der Wahnsinn, eine neue Studie ist rausgekommen. Hört ihr in den Good News gegen 12:30. Davor geht's rein mit richtig guter Musik. Hier bei Nostalgie nur die größten Songs. OMD gleich, Sailing on the Seven Seas aus den 90ern, davor in die 80er. Black, Wonderful Life, denn wir spielen mehr 80er und die besten 90er. Ich bin Sarah.

Mittwochmittag hier bei Nostalgie, nur die größten Songs. Cool and the Gang mit Cherish, gerade gehört. Und vielleicht seid ihr ja auch gerade in der Mittagspause unterwegs und nehmt uns einfach mit der Nostalgie-App auf dem Handy. Da könnt ihr euren Kaffee oder das Mittagessen in der Sonne genießen und gleichzeitig Nostalgie hören. Nur die größten Songs. Natürlich haben wir da auch alle Streams für euch vorbereitet, unter anderem den Sommerstream in der Nostalgie-App. Und aus dem hört ihr jetzt Katya Nye mit Summer Dreaming. Perfekt für diesen letzten Tag des Septembers jetzt bei Nostalgie.

0: Bewegung hilft, unseren Körper gesund zu halten. Das wissen wir ja schon länger, aber jetzt kommt was ganz Interessantes aus Australien, genauer gesagt aus Adelaide. Da wurde nämlich eine ganz große Übersichtsstudie herausgebracht. Da hat man sich mehrere hunderte Studien angeschaut und eben geguckt, was kann denn überhaupt Sport und Bewegung für unseren Körper noch schaffen? Und das ist super interessant und wirklich eine gute Nachricht, denn leichte, sanfte Bewegung, gar nicht immer so die riesengroßen Sporteinheiten, die super anstrengend sind, sondern wirklich sanftere Bewegungen, wie zum Beispiel Pilates, Yoga oder auch Tai Chi, mehrmals die Woche, also quasi sanfte Bewegungsformen, die helfen uns, chronische und auch akute Schmerzen zu lindern. Könnte eben daran liegen, dass Bewegung einfach Endorphine, also wirklich schmerzlindernde Botenstoffe, ausschütten kann und dadurch eben auch die Schmerzverarbeitung im Gehirn geringer gehalten wird. Was eine großartige und tolle Studie, dass Bewegung auch schafft, chronische und akute Schmerzen zu lindern. Eine gute Nachricht des Tages.
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0: Manchmal kommt dann auch nach dem dritten Kaffee so ein kleines gedankliches Tief. Dem wollen wir erst gar keine Chance geben. Deswegen seid ihr hier bei Nostalgie genau richtig. Nur die größten Songs. Wir tanzen jetzt einfach Richtung Mittwochnachmittag. Hier bei Nostalgie mit einem der allergrößten Songs aus den 80ern von Gloria Estefan. Rhythm is gonna get you.
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1: Und Diana haben am vergangenen Sonntag die Backstreet Boys in Düsseldorf gesehen und sie waren völlig aus dem Häuschen.
2: Wir waren super glücklich. Ich habe geschrien wie eine Verrückte.
1: Die beiden haben die Jungs angekreischt und ihr gewinnt natürlich die nächsten Konzerttickets. Hier aber noch der Gino, die größten Songs, um welchen Künstler es geht und wie ihr an die Tickets kommt, das verrate ich euch noch in der kommenden Viertelstunde. Hier bei noch der Gino, die größten Songs, davor UB40, Chrissy Hynde gleich, I Got You Babe und das Crowded House, Weather with you. Ein schöner 90er. Ich bin Sarah. Kommt gut rein in euren Mittwochmittag.

0: Neo, Word Up, hier bei Nostalgie, nur die größten Songs. Und Melanie und Diana haben die Tickets gewonnen für die Backstreet Boys am Wochenende. Sie konnten ihr Glück kaum fassen und sind unglaublich dankbar.
1: Dankeschön auch.
2: Danke, Nostalgie-Team. Wirklich, ihr habt unser Leben super schön gemacht.
0: 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Isn't She Lovely? Von seinem Album Songs in the Key of Life. Jetzt bei Nostalgie. 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

0: Vielleicht trefft ihr euch ja nach Feierabend oder auch vielleicht zwischendrin mal mit der besten Freundin auf einen Kaffee auf den Nachmittag. Dahin geht tatsächlich der Trend, denn die Deutschen, die gehen wieder mehr in ihre Innenstädte. Es gibt nämlich eine ganz neue Befragung, dass 80% der Menschen wieder gerne in die Innenstadt gehen. Zum Beispiel auch zum Shoppen, bin ich ja auch ein totaler Fan von, in einen Laden zu gehen, mir Sachen anzuschauen, sie anzufassen, anzuprobieren und dann eben zu entscheiden, ja, ist es das Richtige oder nicht? Beim Online-Shopping weiß ich manchmal gar nicht, was ich auswählen soll. Und die Deutschen zieht es natürlich auch wieder in ihre Innenstädte. Und das ist natürlich eine gute Nachricht für alle Restaurants, Cafés oder eben auch Shopbesitzer, dass die Menschen auch wieder in Cafés und Restaurants gerne gehen, um sich dort eben zu treffen. Die gute Nachricht des Tages, die Deutschen gehen wieder vermehrt in ihre Innenstädte.
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füllen. Mittwochnachmittag einfach nicht so viel reden, lieber küssen. Don't talk, just kiss. Right, said Fred, gerade gehört hier bei Nostalgie nur die größten Songs. Und wir kommen jetzt zu einer Stimme, die wird niemals in Vergessenheit geraten. Reibeisenstimme Bonnie Tyler, einer ihrer größten Songs. Den feiern wir jetzt hier im Programm. Der Soundtrack vom Film Footloose, Holding Out for Hero. Das ist Bonnie Tyler.

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0: So, darf ich mal eben dezent auf die Uhrzeit hinweisen?
1: Ja.
0: Danke, es ist 14 Uhr. Jetzt beginnt Nostalgie am Nachmittag.
1: Okay, ich komme sofort.
0: Das wäre mir recht. Könntest dir sonst eine Menge Hits verpassen. Jetzt Eddie Grant, Gimme Hope, Joanna, Till the Morning Comes. Und das wird gleich gefolgt von Friday I'm in Love, The Cure. Peter Mack mein Name. Na, schön, dass ihr da seid. Nostalgie, nur die größten Songs. Bitteschön, Eddie Grant.

Ach, das ist immer wieder schön, The Girl Is Mine aus der romantischen Ecke. Auch das hört ihr bei Nostalgie, nur die größten Songs, die großen Rockkracher, aber genauso. Jetzt kommt einer, bei der jedes Stadion auf der Welt schon mal mitgegrillt hat, wenn Robbie Williams sagt, now scream. Bevor er das sagt, sagt er aber, hell is gone and heaven's here, let me entertain you. Hell is gone.

0: Wir alle werfen zu viele Lebensmittel weg. Das sagt gerade das Bundesernährungsministerium. Die haben ausgerechnet, jeder von uns vernichtet im Jahr etwa 70 Kilo Lebensmittel. Weil wir nicht mehr wissen, was wir damit anfangen sollen, schmeißen wir es dann einfach weg, bevor es dann endgültig schlecht wird. Dem kannst du entgegensteuern. Es gibt ab sofort ein neues Online-Tool. Das heißt eat.de/Resteverwertung. Da kannst du nämlich eingeben, was in deinem Kühlschrank noch alles so rumliegt. Bis zu 15 Lebensmittel kannst du eingeben und dann schlägt dir dieses Tool Rezepte vor. Du kannst sogar anklicken, ob du es vegan oder vegetarisch haben möchtest oder ob dir das alles egal ist, je nachdem, was du hast. Ein paar Würstchen und eine Stange Sellerie und einen Becher Sahne, kannst du alles eingeben, dann kriegst du diese Rezepte. Das machen die im Zuge dieser bundesweiten Aktionswoche gerade, die lautet Zu gut für die Tonne. Ob dieses Online-Tool hilft, die Lebensmittelvernichtung in Deutschland zu reduzieren, das wird sich dann zeigen, aber immerhin, sie entwickeln sowas und wenn es nur ein bisschen hilft, dann soll uns das doch durchaus recht sein. eat.de/Resteverwertung. Das könntest du mal ausprobieren.
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Baby, the Communards, don't leave me this way. Herzlich willkommen, schönen Mittwochnachmittag bei Nostalgie. Nur die größten Songs. Jetzt kommt ein 80er-Song aus Deutschland. Drei Jungs haben sich Ende der 80er in Bietigheim-Bissingen an ihre Keyboards gestellt und haben da eine ziemlich coole Melodie erfunden. Die Band hieß Camouflage und die Melodie war die hier.

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3: Ich finde, dass sich manche deutsche Formulierungen in einer anderen Sprache immer netter, sympathischer irgendwie anhören. Wenn wir in Deutschland sagen, ich werd noch bekloppt, kannst du auf Englisch sagen, I'm losing my religion. Das hat auch R.E.M. gefallen, haben sie gleich einen großen Hit draus gemacht. Der kommt jetzt. Danach die Weather Girls, ewiger Klassiker, It's Raining Men, Hallelujah. Willkommen bei Nostalgie, nur die größten Songs. Peter Mack, mein Name. Das ist ein schöner Mittwochnachmittag und der bleibt so schön.

Da sind so die Songs, die einfach kein Haltbarkeitsdatum haben. Und wenn sie eins hätten, dann würde es nie überschritten werden. Joe Cocker, Summer in the City, Nostalgie, nur die größten Songs. Das heißt, im Grunde hört hier keiner irgendein Haltbarkeitsdatum. Die haben sich alle über Jahrzehnte gehalten, machen auch seit Jahrzehnten Spaß. Der hier aus den 70ern macht auch noch Spaß, riecht nicht säuerlich, hat auch noch keine Klümpchen, klingt fresh wie eh und je. It's the Nick Straker Band, it's a walk in the park.

0: Es wird auch mal Zeit, was Gutes über die Bildung in Deutschland zu erzählen. Denn wir haben ja vor 2-3 Wochen ordentlich auf die Mütze bekommen, wieder mal bei der PISA-Studie. Aber in dem aktuell veröffentlichten OECD-Bericht, der lautet Bildung auf einen Blick, steht auch sehr viel Positives drin. Das deutsche Bildungssystem macht nämlich Fortschritte. Beispielsweise machen aktuell 4 von 10 jungen Menschen einen Hochschulabschluss oder einen höheren Berufsabschluss. Das ist eine steigende Zahl. Das waren vor ein paar Jahren noch weniger. Außerdem haben wir in Deutschland im internationalen Vergleich ein hohes allgemeines Bildungsniveau. Gerade bei den sogenannten MINT-Abschlüssen sind wir in Deutschland Spitzenreiter. Die MINT-Abschlüsse sind Mathe, Informatik, Naturwissenschaften und Technik. Natürlich gibt es noch viel zu tun im deutschen Bildungssystem. Gerade beim Mangel an Lehrkräften und viele andere Defizite haben wir auch noch. Aber es ist nicht so schlecht, wie alles gemacht wird. MINT-mäßig sind wir zumindest ganz weit vorne und die Zahl der Abschlüsse geht auch nach oben. Na bitteschön.
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It's a Wild World. Ja, Mr. Big haben schon damals eine gewisse Zeit lang die Rockszene dominiert. War eine fantastische Band, irre Musiker. Hier ist Nostalgie, nur die größten Songs. Ich muss nochmal gleich eine Band ehren, die vor ein paar Tagen ein paar Deutschlandkonzerte, ein paar ganz kleine gegeben hat. Aber die, die da waren, waren begeistert. 10cc, eine ihrer größten Songs gleich für Things We Do For Love. Vorher Feiermusik.

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1: Baby, 16 Uhr. Hallo, Peter Mack, mein Name. Ihr hört Nostalgie. Nur die größten Songs. Jetzt kommt Elton John, einer der besten Songschreiber, die wir je auf dem Planeten hatten. Ich weiß gar nicht, wie viele tausende Songs der geschrieben hat. Auch die Uptempo-Songs richtig gut. Jetzt kommt eine I'm Still Standing, Yeah, Yeah, Yeah. Und danach die Pet Shop Boys mit Go West. Na, da habe ich euch was Schönes rausgesucht, oder?
2: Allerdings, Sie haben wirklich ein Talent dafür.
1: Ja, naja, Hauptsache es gefällt euch.

It Hurts So Good aus dem berühmtesten John Cougar Album American Fool. Auch das hört ihr bei Nostalgie, nur die größten Songs. Wisst ihr, manchmal ist es gut, dass Künstler eine Coverversion von alten Songs machen, damit die nicht in Vergessenheit geraten. Gerade so schöne Songs wie Saying Something Stupid Like I Love You. Hier ist das Remake von Robbie Williams und Nicole Kidman.

0: Dem kommenden Montag, 5. Oktober, guckt die ganze Welt wieder täglich nach Stockholm, denn dann werden die jährlichen Nobelpreise vergeben. Heute schon wurden in Stockholm die sogenannten alternativen Nobelpreise vergeben und gewonnen haben ausschließlich Frauen, die für Organisationen arbeiten, die Machtstrukturen aufbrechen wollen und Menschenrechte stärken. Ausgezeichnet worden unter anderem eine amerikanische Informatikerin, die sehr laut Kritik geübt hat an den Tech-Konzernen mit ihrer ganzen KI-Entwicklung. Die Argumentation dieser Dame war offensichtlich über lange Zeit so schlüssig, dass sie jetzt den alternativen Nobelpreis bekommen hat. Herzlichen Glückwunsch! Ab Montag geht's dann, wie gesagt, mit den anderen, mit den in Anführungszeichen richtigen Nobelpreisen los. Der erste wird der Medizin-Nobelpreis sein.
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1: George Michael, Nostalgie, nur die größten Songs hier. Ladies and Gentlemen, das Rennen hat begonnen um Tickets für ein Konzert, das ihr nur einmal im Leben bekommen werdet. Stevie Wonder wird sein gesamtes Album Songs in the Key of Life spielen. Zweimal nur in Deutschland, in Hannover und in Köln. Diese Songs hier. Nico.

unglaublich, ne? Und das ist nur ein Auszug aus diesem unfassbaren Album in den 70ern entstanden. Und Leute wie Whitney Houston und Michael Jackson sagen, sie haben so gesungen, wie sie gesungen haben, nur wegen dieses Albums. Künstler wie Elton John sagen, das ist bis heute das beste Album, das es jemals gegeben hat. Zum 50-jährigen Jubiläum wird Stevie Wonder dieses Album komplett durchspielen, wahrscheinlich noch mit 4 Extra-Songs, die auf einer späteren EP erschienen sind. Nostalgie lädt euch zu diesem legendären Konzert und es ist nichts anderes als legendär. Ein am 26. Oktober, nächsten Monat schon, in Köln. Öffnet Insta, ihr seht uns unter nostalgie-de. Like das Stevie Wonder Posting, alles weitere ist dort erklärt. 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
4: Hallo um 17 Uhr. Wisst ihr, die große R&B-Sängerin Mariah Carey, und wir wollen nicht verhehlen, eine der besten, die es je gegeben hat und immer noch gibt, hatte weltweit viele große Hits. Hier in Deutschland war der größte und der beliebteste immer Without You. Diese wunderbar gesungene Ballade, die kriegt ihr jetzt, denn wir wollen euch ja eine besondere Freude zum Feierabend machen. Danach noch Dolly Parton mit Working 9 to 5. Ich bin Peter Mack, freue mich, euch diese Musik präsentieren zu können. 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

0: 80s Music, Sydney Youngblood, If Only I Could. Hallo, guten Abend bei Nostalgie, nur die größten Songs. So, eine kleine Runde Spaß und wie immer auch was fürs Hirn, die Raterunde des Tages. Man muss ja trotz Feierabend das Gehirn nicht ganz ausschalten. Also, lass mal was hören. Der Klavierspieler in der hinteren Ecke des Studios hat Platz genommen. Hallo, mein Freund.
1: Ja, hallo.
0: Ja, schlecht gelaunt wie immer. Er wird einen Song anspielen. Ich weiß auch nicht, welcher es sein wird. Wir versuchen draufzukommen, was er da spielt. Irgendwann werden wir es schon erkennen. Wer ist schneller, ihr oder ich? Lass mal gucken. Spiel mal was.

0: habe schon eine Ahnung, das müsste... Ja. Okay, mach stopp. Du hast schön gespielt, aber die Version macht mich auf Dauer wahnsinnig. Aber es müsste Supertramp sein, The Long Way Home. Ist es das tatsächlich? Nicht, dass du schlecht gespielt hast.
1: Ja.
0: Ja, aber das Original ist eben doch besser instrumentiert, gerade mit der Mundharmonika. Supertramp.

0: Es ist 17:30, ihr hört Nostalgie, nur die größten Songs. Ich muss gleich wieder den Staffelstab abgeben. Jetzt hätte ich beinahe gesagt, den Löffel abgeben. So weit sind wir doch nicht, gesundheitlich glücklicherweise. Nein, den Staffelstab abgeben an Kim Wilde. In wenigen Sekunden beginnt wie jeden Abend die halbstündige Kim Wilde 80s Show. Kim Wilde hat wieder lauter musikalische Perlen der 80er für euch rausgeholt und die gibt's eben gleich.
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3: Und auch wenn Madonna über 60 Jahre alt ist, dominiert sie immer noch die Popwelt wie keine andere. Letztes Wochenende ist sie gefeiert worden bei den MTV Video Music Awards. Das Netz ist voll mit Ausschnitten und mit Bildern von Madonna. 7 Preise hat sie abgeräumt und die Welt geht immer noch in die Knie bei ihrer Musik. Naja gut, in die Knie gehen müsst ihr nicht, aber Madonna kommt jetzt mit Papa Don't Preach, Carlos Santana und Rob Thomas außerdem mit Smooth. Denn hier ist Nostalgie, bitteschön, nur die größten Songs. Mein Name ist Peter Mack, guten Abend, hier ist die Preisträgerin.

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Diana Ross kommt gleich mit Chain Reaction, Don McLean, American Pie und der berühmteste italienische Hutträger kommt jetzt. Zucchero senza una donna.

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2: Ja, schönen Feierabend. Letzter Feierabend im September. Der Oktober, der steht schon wieder in den Startlöchern. Und damit ihr ja bestens gewappnet in den neuen Monat startet, gibt's hier jetzt 100 Euro zu gewinnen, wie immer netto und steuerfrei. Was ist das hier für ein Film? Welcher Klassiker steckt hier nochmal dahinter? Und wer das weiß, gewinnt heute noch die 100 Euro, hat sie heute noch auf dem Konto. 0137 90 30 200 0137 90 30 200 für 50 Cent aus allen deutschen Netzen. Mit Leitung 3 bist du bei uns in der Show. Vorher noch ein paar Regeln. Mitmachen bitte ab 18. An Minderjährige werden keine Gewinne ausgezahlt. Jeder Anruf kostet 50 Cent aus allen deutschen Netzen. Bitte darauf achten, dass nicht jeder Anruf, der Kosten produziert, auch automatisch ins Studio gelangt. Gewinnchancen im Leitungsspiel 1 zu 200.000. Parallel dazu kann die Redaktion jederzeit ausgewählte Anrufer per Zufallsprinzip direkt ins Studio durchstellen. Die Teilnahmebedingungen sind auf cashquiz.de zu finden. Dort sind dann später auch alle Lösungen und Gewinner notiert. Und ein Spiel dauert maximal bis Sendungsende. So, 100 Euro gibt's zu gewinnen an diesem letzten September-Feierabend. Was ist das für ein Film? Ja, und wer das weiß, kommt gerne zu uns, sichert sich die 100 Euro unter der 0137 90 30 200 0137 90 30 200 für 50 Cent aus allen deutschen Netzen. Mit Leitung 3 bist du live bei uns in der Show und hier in der Show und wirklich tänzerisch mal gar nicht begabt ist der Carsten. Ich grüße dich.
3: Dafür du umso mehr. Ich habe dich nämlich genau gesehen im Spielchef vorher mit der Hebefigur in der Küche. Ich habe es gesehen.
2: Aber ich habe es immerhin versucht. Ne? Bei dir kommt ja höchstens der Ententanz raus. Aber gut, auch das muss ja irgendwo Kunst sein. Carsten, die 100 Euro, die man hier gewinnen kann, wann hat man die dann auf dem Konto?
3: Heute. Das ist so unglaublich. Was geht hier immer ab, alter Schwede? Also, heute Abend per Echtzeitüberweisung ist das Geld schon da. Und falls ihr den Adrian gleich nicht mehr hört, habe ich ihn kurz mal eben aus dem Studio gekickt. Aber ja, lassen wir das.
2: Sabotage kennt der Kollege eben mit Leitung 3. Bist du live bei uns in der Show? 0137 90 30 200 für 50 Cent aus allen deutschen Netzen. Komm gerne zu uns, sag uns, welcher Film das hier ist. Und dann hast du die 100 Euro heute noch auf dem Konto. Durchgestellt mit dem Chance-Button live. Wer ist denn da? Hallo?
4: Hallo, hier ist Isabella.
2: Hallo Isabella, bist live im Radio. Nimm dir 100 Euro gerne mit. Was hast du denn raus?
4: Das ist der Film Dirty Dancing.
2: Und das stimmt. Und damit hast du jetzt 100 Euro gewonnen. Herzlichen Glückwunsch. Hättest du nicht mitgerechnet,
4: Vielen
2: ne?
4: Vielen Dank. Sehr cool. Ich habe es ein paar Mal probiert und habe gedacht, jetzt mache ich es noch einmal und jetzt habe ich wirklich gewonnen.
2: Und heute ist dein Glückstag. Bleib bitte am Telefon. Ganz viel Freude mit dem Geld, ja, würde ich sagen. Machen wir weiter. Die nächsten 100 Euro für diesen Film. Was ist denn das? Okay, also nochmal, was ist das? Es hat alles seine Richtigkeit, möchte ich sagen. Ne? Dieser Ausschnitt ist so kurz. Was suchen wir hier? Und wer das weiß, gewinnt die nächsten 100 Euro heute an diesem letzten September-Feierabend. Und nochmal, alles, was du hier gewinnst, hast du heute Abend noch auf dem Konto, denn jeder Gewinn geht per Echtzeitüberweisung raus. Also du startest in den Oktober mit 100 Euro mehr auf dem Bankkonto. Und bitte einfach nur sagen, was das für ein Film ist.
3: Boah, das ist schon frech, finde ich echt frech. Das ist ein Ton, ein einziger Ton, ein Ton.
2: 100 Euro dafür, 0137 90 30 200 0137 90 30 200 für 50 Cent aus allen deutschen Netzen. Mit Leitung 3 bist du wieder live bei uns in der Show. Echtzeitüberweisung bleibt natürlich auch hier aktiv, ne?
3: Absolut. Alle Gewinne heute aus der Sendung sind auch am gleichen Abend, also heute Abend, schon auf dem Konto. Also noch in diesem Monat.
2: Komm gerne zu uns, so wie Mike, der war in der vorherigen Sendung schon mal da und meinte das. Was kommt raus?
5: Titanic.
2: Titanic, oh ja, da, ja, klingt naheliegend, ne? Mike, es gibt ein Problem, es ist leider nicht Titanic, es tut mir leid.
5: Nee, könnte,
2: aber nein. Nee, ist aber nicht richtig, es tut mir leid. Was, bleiben wir bei 100 Euro, was machen wir?
3: Du, komm, wir starten nochmal einen Versuch bei so einem kurzen Ausschnitt. Wir verdoppeln 200 Euro.
2: So, ist jemand am Radiogerät an diesem letzten Septemberfeierabend und weiß, was das hier ist? Boah, also es ist ein Film auf jeden Fall, aber was? Eieiei, das, ich finde, das ist echt in 10 Jahren Cash-Quiz, die wir hier schon machen, der heftigste Ausschnitt.
3: Sagst du euch, es ist der Frechte, also das ist doch wirklich, was der Spielechef uns da wieder vorsitzt, ja?
2: Ja, war wieder im Urlaub und meint jetzt wieder ganz frech sein zu müssen. 0137 90 30 200 0137 90 30 200 50 Cent aus allen deutschen Netzen. Es ist auf jeden Fall nicht Titanic. 200 Euro bleibt dabei heute Abend auf dem Konto, oder?
3: Das ist richtig, per Echtzeitüberweisung.
2: Komm gerne zu uns, so wie Herr Frenzel. Der meinte in anderen Sendungen leider auch schon mal das.
6: Dann bitteschön die Lösung, bitte.
7: Was ist Romeo und Julia?
2: Romeo und Julia. Ja. Ah, na, die Richtung stimmt schon mal. Halbwegs, aber wir suchen leider nicht, Herr Frenzel, wir suchen leider nicht Romeo und Julia. Es tut mir leid.
8: Hey, der Witzka. Was machen wir, Carsten? Wollen wir es nicht lieber abbrechen und den nächsten Film spielen?
3: Nee, komm, jetzt haben wir es schon angefangen, jetzt können wir es nicht abbrechen. 300 Euro für die richtige Antwort. Legen Honi drauf, 300 Euro heute aufs Konto.
2: Einmal die Ohren spitzen am letzten Septemberfeierabend. Wer ist gerade da und weiß, was das für ein Film ist?
3: Das ist doch echt frech.
2: Wer das weiß, wählt bitte die 0137 90 30 200 0137 90 30 200 für 50 Cent aus allen deutschen Netzen mit Leitung 3 bist du bei uns. Nee, ich finde den Ausschnitt so heftig, bitte, da musst du echt noch was drauflegen, Motivationsspritze.
3: Ich wollte es eh gerade sagen, wollte ich nur nicht unterbrechen, wir machen das jetzt auch einfach so, egal was der Spielechef sagt, ja. Also, 500 Euro lege ich euch jetzt hier rein ins Spiel. Geht heute Abend raus, ist heute Abend auf dem Konto per Echtzeitüberweisung. 500 Euro.
2: Wer weiß, was das ist, wählt jetzt bitte die 0137 90 30 200 und die 500 Euro werden auf jeden Fall rausgehen. Was ein Start in den Oktober. 0137 90 30 200, 50 Cent aus allen deutschen Netzen. Wer es nicht weiß, ruft bitte nicht an. Jörg, der meinte in einer anderen Sendung leider auch schon mal das hier. Hast du die richtige Lösung für uns?
9: A Star is Born.
2: A Star is Born, hier mit Lady Gaga.
9: Ja.
2: Ah, auch ein musikalisch, das sind alles super musikalische Filme, aber es ist leider auch nicht der Film, den wir suchen, Jörg. Es tut mir leid, das stimmt doch auch nicht.
8: Oh, ich habe keine Lust mehr,
3: Ja, wir können es aber nicht abrechnen. Wir können jetzt nur versuchen, nochmal zu appellieren, genau hinhören. Vielleicht habt ihr irgendwie einen Filmexperten in der Nähe, greift ihn euch. Beteiligt ihn, komm, 600 Euro lege ich deshalb nochmal rein hier. 600 Euro heute aufs Konto.
2: Wie heißt denn dieser Film? Weiß es einer, der gerade zuhört? Einer, ganz sicher sogar, einer. Das hier, was ist es? Keine Ahnung, 0137 90 30 200, 0137 90 30 200, 50 Cent aus allen deutschen Netzen, Leitung 3 ist weiterhin grün. Es geht um wie viel Geld? Ich komme nicht mehr mit.
3: Ja, 600 Euro habe ich gesagt. Wow. Und pass auf, da noch keiner in der 3 ist, es ist noch keiner hier,
2: hey,
3: lege ich 150 Euro oben drauf. 750 Euro für die richtige Antwort. Und auch da gilt, ich sag's wirklich nochmal, das meinen wir auch völlig ernst, die 750 Euro sind dann heute Abend, ja, heute Abend noch auf deinem Konto.
2: Also nochmal, du wachst morgen früh auf, 1. Oktober, und hast die 750 Euro garantiert schon auf dem Konto. 0137 90 30 200 0137 90 30 200 50 Cent aus allen deutschen Netzen. So ärgerlich. Frau Birkner meinte in einer anderen Sendung auch schon mal das. Was haben Sie raus, bitte?
10: Ja, ich habe die Westside-Story raus.
2: West Side Story gab's jetzt auch vor kurzem erst eine Neuverfilmung, ne? Aber daher kann ich Ihnen ganz sicher sagen, das ist nicht West Side Story, was wir hier suchen, Frau Birkner.
8: So weit weg, es ist so weit weg, ganz ehrlich. Es ist, nee, ist es auch nicht, Carsten.
3: Ich bin wirklich eigentlich kurz versucht, mich da jetzt gegen die Anweisung vom Spielchef dann irgendwie durchzusetzen. Aber komm, einen Versuch machen wir noch. 1000 Euro packen wir jetzt hier rein, das meine ich ernst. 1000 Euro sind heute Abend auf eurem Konto, wenn ihr es richtig raus habt. Der Nächste muss es bitte jetzt wissen. Für 1000 Euro.
2: Unter der 0137 90 30 200 0137 90 30 200 für 50 Cent aus allen deutschen Netzen. Wer kann uns bitte sagen, nee, wer überhaupt ist gerade am Radio und weiß, was das hier für ein Film ist? Für 1000 Euro zum Start in den Oktober. Und wir machen daraus eine Echtzeitüberweisung und der Gewinn wird auf jeden Fall rausgehen. Wir werden hier nicht einfach die Sendung beenden und sagen, edgy badgy, 1000 Euro werden rausgehen, aber einer muss uns sagen, welcher Film das hier ist. Und es ist leider immer noch keiner da und es ist leider auch eine Tatsache.
3: Noch keiner in der 3, darum versuchen wir Folgendes. Wir beschleunigen das Ganze, indem ich euch eine zweite Leitung mit dazu gebe. Ich verdoppele eure Gewinnchance. Knallhart jetzt. Die 3 bleibt bestehen, die 6 kommt dazu. Heißt, entweder holt ihr euch die 3 oder die 6. Und jeder, der anruft, bekommt garantiert eine Leitung. Jetzt mit der doppelten Gewinnchance.
2: Zwei Leitungen sind jetzt geöffnet. Wenn gerade einer am Radio ist, wirklich, ich bin da so präzise, wenn einer gerade am Radio ist und weiß, was das für ein Film ist, der dahinter steckt, dann gibt's jetzt für dich 1000 Euro. Zwei Leitungen sind geöffnet unter der 0137 90 30 200 0137 90 30 200 50 Cent aus allen deutschen Netzen. Zwei Leitungen sind jetzt geöffnet. Leitung 3 ist grün, Leitung 6 ist grün. Es ist noch keiner da. Bitte ändern. Wer weiß, was das für ein Film ist. Für 1000 Euro, also auch da gilt, morgen früh aufwachen am 1. Oktober plus 1000 Euro auf dem Konto im Online-Banking sehen, ne?
3: Ja, oder heute Abend, ihr könnt auch heute Abend später noch reingucken ins Online-Banking, könnt ihr euch heute Abend auch schon die Augen reiben. Es ist so, heute Abend ist die Kohle auf dem Konto, noch in diesem Monat. So, und damit das jetzt wirklich ganz bald passiert, gebe ich euch die 8 noch mit rein. Jetzt machen wir die dreifache Gewinnchance für euch. Jetzt exklusiv 3 Leitungen. Die 3, die 6 und die 8.
2: Danke. Dreifache Gewinnchance. 3 Studioleitungen sind jetzt geöffnet. Eine von diesen 3 Leitungen treffen. Du kommst direkt zu uns in die Show und gewinnst die 1000 Euro jetzt hier in dieser Sendung am letzten September-Feierabend. 0137 90 30 200. Jede Sekunde darf's gerne klingeln. Also unterbrich gerne unsere Moderation jetzt hier. Komm zu uns. Wir warten nur auf ein Telefonklingeln unter der 0137 90 30, 200, 50 Cent aus allen deutschen Netzen. Ist irgendeiner da um 18.42 Uhr? Ganz ehrlich, ein SOS geht raus an dieser Stelle. Ist einer da, der weiß, welcher Film das hier ist? 1000 Euro liegen bereit. Aber es hat noch niemand die richtige Lösung gesagt. Ganz im Gegenteil, wir haben Titanic gehört, Romeo und Julia, A Star is Born. Ja, was ist es denn nun, Carsten? 18.42 Uhr, Sendung ist auch gleich wieder zu Ende.
3: Filmexperten, ihr seid gefragt. Ich gebe euch jetzt noch die 12 und die 14 mit rein. Jetzt machen wir die fünffache Gewinnchance. Das Geld geht ja garantiert raus. Also wir sagen hier nicht, ja, Edge hat keiner angerufen oder sonst was, sondern nein, es wird garantiert klingeln, das Geld geht garantiert raus. Du hast es schon gesagt, es ist 18.42 Uhr, es ist gleich Viertel vor, Sendung gleich vorbei. Jetzt gilt's, fünffache Gewinnchance.
2: 5 Studioleitungen sind jetzt geöffnet. Schnapp dir das Geld, das Cash-Quiz ist gleich zu Ende. Wir sind in den letzten Zügen. Einer, der gerade am Radio ist, wirklich einer, würde uns doch ausreichen. Was ist das für ein Film? 0137 90 30 200. Einer schnappt sich jetzt ein Feierabendgeld von 1000 Euro. Was ein Start in den neuen Monat Oktober. 0137 90 30 200. 50 Cent aus allen deutschen Netzen. Wir haben 4 falsche Antworten in der Vergangenheit gehört. Muss man sich echt mal vorstellen. 4 falsche Antworten. Jetzt brauchen wir aber die richtige. Carsten, ist schon jemand bereit?
3: Noch keiner in den 5 Leitungen. Ich öffne jetzt hier Leitungen, bis es klingelt. Ich gebe euch noch die 15 und die 16 direkt dazu. Das heißt, ab sofort reden wir hier von der amtlichen 7-fachen Gewinnchance. 7 Gewinnleitungen führen zu 1000 Euro. Jetzt.
2: Und ein letztes Mal hören wir rein. Was ist das für ein Film? Und wer das weiß, bekommt die 1000 Euro jetzt unter der 0137 90 30 200. Wir haben es gleich 18.45 Uhr, das Cash-Quiz ist gleich zu Ende. Wir brauchen bitte ein Klingeln jetzt unter der 0137 90 30 200. 50 Cent aus allen deutschen Netzen und wir garantieren noch ein letztes Mal. Die 1000 Euro hast du heute Abend auf dem Konto. Du startest in den neuen Monat Oktober mit 1000 Euro mehr auf dem Bankkonto. Wir machen nämlich eine Echtzeitüberweisung. Nach so vielen falschen Antworten, wer weiß, was das für ein Film ist. Richtige Lösung bringt richtige 1000 Euro und die Regie macht jetzt ernst, sagt, die Sendung ist in 120 Sekunden vorbei. Carsten, das war's.
3: Nee, das war's noch nicht. Die 22, die 27 und die 29 gebe ich euch jetzt auch noch mit rein. Jetzt machen wir die 10-fache Gewinnchance. Wir brauchen das Klingeln. 10 Leitungen sind aktiv ab jetzt und das Geld ist heute Abend auf eurem Konto für die richtige Antwort.
2: 10 Studioleitungen sind geöffnet. Regie sagt, die Sendung ist in 120 Sekunden vorbei. Wir brauchen jetzt jemanden mit der richtigen Lösung. Einer mit dem Durchblick. Welcher Film steckt dahinter? Ich spiele diesen Ausschnitt jetzt ein letztes Mal an. Ich habe keine Zeit mehr. Was ist das für ein Film? Tut mir leid für den Ausschnitt, dass der so kompliziert geworden ist. 0137 90 30 200 0137 90 30 200 50 Cent aus allen deutschen Netzen. 10 Studioleitungen sind geöffnet. 1000 Euro gewinnst du. Und wenn du gleich unsere Stimme im Telefon hörst, bitte nicht auflegen. 1000 Euro heute noch auf dem Konto. Wir brauchen jetzt nur die richtige Lösung. Die Sendung ist in 90 Sekunden vorbei, Carsten. Wir bräuchten Klingeln jetzt.
3: Es wird garantiert klingeln in dieser verbleibenden Zeit. Wir gehen nicht ohne Klingeln, garantiert. Und es ist ja so, ihr ruft hier an, ihr habt eine von unseren aktivierten Leitungen. Dann seid ihr bei uns im Studio. Dann hört ihr unsere Stimmen im Telefon. Dann bleibt ihr einfach dran. Es klingelt, wir fragen, was ist die Antwort? Ihr sagt's und dann gibt's das Geld.
2: Keine 60 Sekunden mehr. Wie heißt dieser Film für 1000 Euro am letzten Abend des September? 0137 90 30 200. Letzten 60 Sekunden sind angebrochen, liebe Regie. Lasst uns bitte noch auf dem Sender. 0137 90 30 200. 50 Cent aus allen deutschen Netzen. Es sind immer noch 10 Leitungen geöffnet. Eine davon treffen, 1000 Euro mitnehmen. Und das Geld ist in wenigen Stunden heute am 30. September auf dem Konto. Ja. Also besser könnte es vom Timing gerade mit dem Cash-Quiz auch gar nicht passen. Aber Sendung ist trotzdem in 30 Sekunden vorbei, Carsten.
3: Es wird garantiert klingeln. Es sind die letzten, alles entscheidenden Sekunden. Und dann habt ihr heute Abend 1000 Euro mehr auf dem Konto.
2: 0137 90 30 200 0137 90 30 200 50 Cent aus allen deutschen Netzen durchgestellt. Wer ist denn da bitte? Hallo?
5: Hallo, hallo, hier ist Simone.
2: Oh, Simone, hey. Bitte, wir brauchen eine Lösung.
5: Der Film Bodyguard mit einer Houston Kevin Costner.
2: Du weißt sogar mehr als nötig war und damit hast du dir die 1000 Euro mehr als verdient. Gott. Du hast gewonnen. 1000 Euro für dich. Herzlichen Glückwunsch.
5: Vielen Dank.

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6: Guten Abend um 19 Uhr. Das freut mich, dass ihr um diese abendliche Stunde noch Radio hört.
7: Ich hab dir gesagt, das würde ich.
6: Ja, aber man weiß ja nicht, ob es dann stimmt. Also Dankeschön dafür. Nostalgie, nur die größten Songs hört ihr mit Phil Collins, Dance into the Light und mit Billy Joel, jetzt Uptown Girl. Guten Abend, ich bin Peter Mack.

0: Carried Away by the Moonlight Shadow. Hallo, hier ist Nostalgie, nur die größten Songs. Ich dachte, ich spiele euch mal Musik von Kool & The Gang jetzt.
1: Verraten Sie uns, warum jetzt erst?
0: Weil ich's vorher vergessen habe. Es tut mir ja leid. 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

0: Deutschland läuft aktuell eine Aktionswoche, die lautet zu gut für die Tonne, weil wir alle zu viele Lebensmittel pro Jahr wegwerfen. Das hat das Bundesernährungsministerium auch gerade gesagt. Die haben ausgerechnet, jeder von uns wirft pro Jahr etwa 70 Kilo Lebensmittel weg. Dem kannst du entgegensteuern, jetzt mit einem neuen Online-Tool. Da kannst du nämlich eingeben, welche Essensreste du noch im Kühlschrank hast. Vielleicht einen halben Becher Sahne oder ein paar Karotten oder eine Stange Sellerie oder sonst was. Das gibst du ein auf der Seite eat.de Resteverwertung. Bis zu 15 Lebensmittel kann man dort eingeben und dann schlägt einem das Tool vor, was man daraus Leckeres zaubern kann. Und man kann auch noch anklicken, ob man es vegetarisch, vegan, Laktose oder sonst was frei haben möchte. Das ist eine gute Sache. Ob das jeder anwenden wird, steht auf dem anderen Blatt. Aber es wird zumindest dagegen gesteuert, dass zu viele Lebensmittel weggeworfen werden. Also eat.de/Resteverwertung. Vielleicht entdeckst du da sogar ein paar richtig gute neue Rezepte. Kann doch sein.
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Heute Abend in der ersten halben Stunde dabei Sandra Everlasting Love, aber auch das wunderbare Stop von Sam Brown. Und ich sag ja, viele Überraschungen. Das geht gleich los. Auch das 80s Music und die musste ich mir vorher schon mal klauen. Ich konnte nie erwarten. I'm so excited and I just can't hide it. The Pointer Sisters.

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